0: Wunderier. Gregor. 5, 6, 7, 8. Wer hat so viel vollbracht? Gregor. Besten Glückwunsch, mein Gregor.
1: Gregor, es ist Zeit.

Eure Durchlaucht, Eure Exzellenz, Herr Kultusminister, meine Damen und Herren. Ich eröffne meine Lesung mit dem letzten Gedicht, das ich geschrieben habe. Elegie für junge Liebende. Es ist dem Andenken von Toni Reischmann und Elisabeth Zimmer gewidmet. Einem schönen und tapferen jungen Liebespaar, das, wie einige von Ihnen wissen, kürzlich auf dem Hammerhorn den Bergtod fand, auf dass der Tod sie nicht

gewisse nationale Roheit ist Lord Barrett nicht abzusprechen. Aber sie steht ihm vorzüglich. Natürlich vorzüglich, dünkt mich.